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1: Mit Michael Daub. Die Waldbrandlage im Hohen Venn bleibt die dominierende Nachricht des Tages. Teile von Monschau sind evakuiert. Internationale Einsatzkräfte kämpfen gegen die Flammen. Die Lage hat sich an diesem Montag etwas stabilisiert. Die SPD fordert schärfere Strafen für Brandstiftung, nachdem es Hinweise auf vorsätzliche Brandlegung gibt. BSW-Gründerin Wagenknecht fordert Thüringens AfD-Chef Höcke zum Live-Duell mit neutralem Moderator ohne vorbereitete Reden. Höcke hatte ihr zuvor angeboten, sie zur Ministerpräsidentin wählen zu lassen. Wagenknecht will über ihren Vorschlag eines überparteilichen Ministerpräsidenten diskutieren. Gesundheitsminister Linnemann zieht sich mit seiner Idee, kleine Krankenkassen zur Fusion zu zwingen, den Unmut von Experten und betroffenen Kassen zu. Fusionen lösten die Finanzprobleme nicht, warnen Kritiker. Eine Expertenkommission soll Ende des Jahres Reformvorschläge vorlegen. Mit dem besten deutschen Ergebnis seit 28 Jahren ist die Leichtathletik-EM in Birmingham zu Ende gegangen. Friederik Ruppert holte zum Abschluss Gold im 3000 Meter Hindernislauf. Gesamtbilanz für Deutschland: 6-mal Gold, 10-mal Silber und 5-mal Bronze. Soweit die Meldungen.
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1: Der Blick aufs Wetter in Deutschland für diese Nacht. Da gibt es größere Auflockerungen und langsam abklingende Schauer. Im Westen fängt es gegen morgen wieder an zu regnen bei 17 bis 9 Grad. Am Dienstag im Nordosten und Osten sowie von der Ortenau bis zum Bodensee Sonne, meistens trocken. Im Rest des Landes viele Wolken, Schauerwetter, Höchsttemperaturen 19 bis 25, ganz im Südwesten bis 28 Grad.
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1: Mit Michael Daub. Die Waldbrandlage im Hohen Venn bleibt die dominierende Nachricht des Tages. Teile von Monschau sind evakuiert. Internationale Einsatzkräfte kämpfen gegen die Flammen. Die Lage hat sich an diesem Montag etwas stabilisiert. Die SPD fordert schärfere Strafen für Brandstiftung, nachdem es Hinweise auf vorsätzliche Brandlegung gibt. BSW-Gründerin Wagenknecht fordert Thüringens AfD-Chef Höcke zum Live-Duell mit neutralem Moderator ohne vorbereitete Reden. Höcke hatte ihr zuvor angekündigt,

0: Gold im 3000 Meter Hindernislauf. Die Gesamtbilanz für Deutschland: 6-mal Gold, 10-mal Silber und 5-mal Bronze. Soweit die Meldungen.
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0: Der Blick aufs Wetter in Deutschland für diese Nacht. Da gibt's größere Auflockerungen und langsam abklingende Schauer. Im Westen fängt's gegen morgen wieder an zu regnen bei 17 bis 9 Grad. Am Dienstag im Nordosten und Osten sowie von der Ortenau bis zum Bodensee Sonne, meistens trocken. Im Rest des Landes viele Wolken, Schauerwetter, Höchsttemperaturen 19 bis 25, ganz im Südwesten bis 28 Grad.
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1: Mit Michael Daub. Die Waldbrandlage im Hohen Venn bleibt die dominierende Nachricht des Tages. Teile von Monschau sind evakuiert. Internationale Einsatzkräfte kämpfen gegen die Flammen. Die Lage hat sich an diesem Montag etwas stabilisiert. Die SPD fordert schärfere Strafen für Brandstiftung, nachdem es Hinweise auf vorsätzliche Brandlegung gibt. BSW-Gründerin Wagenknecht fordert Thüringens AfD-Chef Höcke zum Live-Duell mit neutralem Moderator ohne vorbereitete Reden. Höcke hatte ihr zuvor angeboten, sie zur Ministerpräsidentin wählen zu lassen. Wagenknecht will über ihren Vorschlag eines überparteilichen Ministerpräsidenten diskutieren. Gesundheitsminister Linnemann zieht sich mit seiner Idee, kleine Krankenkassen zur Fusion zu zwingen, den Unmut von Experten und betroffenen Kassen zu. Fusionen lösten die Finanzprobleme nicht, warnen Kritiker. Eine Expertenkommission soll Ende des Jahres Reformvorschläge vorlegen. Mit dem besten deutschen Ergebnis seit 28 Jahren ist die Leichtathletik-EM in Birmingham zu Ende gegangen. Friederik Ruppert holte zum Abschluss Gold im 3000 Meter Hindernislauf. Die Gesamtbilanz für Deutschland: 6-mal Gold, 10-mal Silber und 5-mal Bronze. Soweit die Meldungen.
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1: Der Blick aufs Wetter in Deutschland für diese Nacht. Da gibt es größere Auflockerungen und langsam abklingende Schauer. Im Westen fängt es gegen morgen.

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1: Mit Michael Daub. Die Waldbrandlage im Hohen Venn bleibt die dominierende Nachricht des Tages. Teile von Monschau sind evakuiert. Internationale Einsatzkräfte kämpfen gegen die Flammen. Die Lage hat sich an diesem Montag etwas stabilisiert. Die SPD fordert schärfere Strafen für Brandstiftung, nachdem es Hinweise

0: Schläge vorlegen. Mit dem besten deutschen Ergebnis seit 28 Jahren ist die Leichtathletik-EM in Birmingham zu Ende gegangen. Friederik Ruppert holte zum Abschluss Gold im 3000 Meter Hindernislauf. Die Gesamtbilanz für Deutschland: 6-mal Gold, 10-mal Silber und 5-mal Bronze. Soweit die Meldungen.
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0: Der Blick aufs Wetter in Deutschland für diese Nacht. Da gibt's größere Auflockerungen und langsam abklingende Schauer. Im Westen fängt's gegen morgen wieder an zu regnen bei 17 bis 9 Grad. Am Dienstag im Nordosten und Osten sowie von der Ortenau bis zum Bodensee Sonne, meistens trocken. Im Rest des Landes viele Wolken, Schauerwetter, Höchsttemperaturen 19 bis 25, ganz im Südwesten bis 28 Grad.
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1: Mit Michael Daub. Die Feuerwehr kämpft weiter gegen die verheerenden Waldbrände im belgischen Naturschutzgebiet Hohes Venn. Die Brandlinie ist gut 2 Kilometer von der deutschen Grenze entfernt. Rund 240 deutsche Einsatzkräfte sind in mehreren Schichten im Einsatz. Weil der Wind wieder zunehmen soll, wird engmaschig kontrolliert. Der Bauernverband legt heute die Erntebilanz vor und die Nachrichten sind düster. Wegen anhaltender Dürre drohen bei Weizen, Kartoffeln und Zuckerrüben erhebliche Einbußen, in Teilen Süddeutschlands sogar Totalausfälle. Bauernpräsident Ruckwied spricht von einer brutal angespannten wirtschaftlichen Lage. In mehreren Bundesländern brechen auch die Futterbestände ein. Aufatmen beim FC Bayern. Jamal Musiala ist nach seinem Zusammenbruch beim Testspiel gegen Leipzig wieder auf dem Weg der Besserung. Die Münchner Mediziner gaben der Hitze die Schuld an seinem Kollaps. Musiala soll schon in den nächsten Tagen ins Mannschaftstraining zurückkehren können. Heute wird in Sachsen-Anhalt ein neues Forschungszentrum für Drohnensicherheit eröffnet. Am Standort des Deutschen Zentrums für Luft- und Raumfahrt in Kochstedt sollen neue Technologien entwickelt und unter realistischen Bedingungen erprobt werden. Soweit die Meldungen.
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1: Der Blick aufs Wetter in Deutschland für diese Nacht. Da gibt es größere Auflockerungen und langsam abklingende Schauer. Im Westen fängt es gegen morgen wieder an zu regnen bei 17 bis 9 Grad. Am Dienstag im Nordosten und Osten sowie von der Ortenau bis zum Bodensee Sonne, meistens trocken. Im Rest des Landes viele Wolken, Schauerwetter, Höchsttemperaturen 19 bis 25, ganz im Südwesten bis 28 Grad.
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1: Mit Michael Daub. Die Feuerwehr kämpft weiter gegen die verheerenden Waldbrände im belgischen Naturschutzgebiet Hohes Venn. Die Brandlinie ist gut 2 Kilometer von der deutschen Grenze entfernt. Rund 240 deutsche Einsatzkräfte sind in mehreren Schichten im Einsatz. Weil der Wind wieder zunehmen soll, wird engmaschig kontrolliert. Der Bauernverband legt heute die Erntebilanz vor und die Nachrichten sind düster. Wegen anhaltender Dürre drohen bei Weizen, Kartoffeln und Zuckerrüben erhebliche Einbußen, in Teilen Süddeutschlands sogar Totalausfälle. Bauernpräsident Ruckwied spricht von einer brutal angespannten wirtschaftlichen Lage. In mehreren Bundesländern brechen auch die Futterbestände ein. Aufatmen beim FC Bayern. Jamal Musiala ist nach seinem Zusammenbruch beim Testspiel gegen Leipzig wieder auf dem Weg der Besserung. Die Münchner Mediziner gaben der Hitze die Schuld an seinem Kollaps. Musiala soll schon in den nächsten Tagen ins Mannschaftstraining zurückkehren können. Heute wird in Sachsen-Anhalt ein neues Forschungszentrum für Drohnensicherheit eröffnet. Am Standort des Deutschen Zentrums für Luft- und Raumfahrt in Kochstedt sollen neue Technologien entwickelt und unter realistischen Bedingungen erprobt werden. Soweit die Meldungen.
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1: Heute im Nordosten sowie in Südbaden aufgelockert. Etwas Sonne, meistens trocken. Ansonsten viele Wolken, zeitweise Regenfälle. 18 bis 24, ganz im Südwesten bis 28 Grad.
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1: Mit Michael Daub. Die Erntebilanz des Bauernverbands ist da und sie ist ernüchternd. Die anhaltende Dürre hat Weizen, Kartoffeln und Zuckerrüben hart getroffen. Im Süden drohen Totalausfälle. In mehreren Bundesländern brechen die Futterbestände ein. Vereinzelt müssen Landwirte Tiere früher als geplant schlachten. Bauernpräsident Rugwied spricht von einer brutal angespannten wirtschaftlichen Lage. Angesichts der jüngsten Waldbrände fordern Experten einen schnelleren Umbau hin zu widerstandsfähigen Mischwäldern. Der Präsident des Deutschen Forstwirtschaftsrates mahnt, Deutschland müsse weg von reinen Nadelholzbeständen. Mischwälder schützen besser vor Klimaextremen, doch die Umgestaltung dauert Jahre. Die Bundeswehr hat so viele Soldaten wie seit 13 Jahren nicht mehr. Ende Juli zählte die Truppe rund 187.000 Männer und Frauen, 2% mehr als im Vorjahr. Bei den Bewerbungen gibt es sogar ein Plus von 26%. US-Unterhändler Kushner hat mit Israels Ministerpräsident Netanyahu über den Gaza-Friedensplan beraten. Die israelische Seite sprach von konstruktiven Diskussionen. Zwei Arbeitsgruppen wurden beschlossen, eine zur Entwaffnung der Hamas, eine zur öffentlichen Gesundheitsversorgung in Gaza. Soweit die Meldungen.
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1: Heute im Nordosten sowie in Südbaden aufgelockert, etwas Sonne, meistens trocken, ansonsten viele Wolken, zeitweise Regenfälle, 18 bis 24, ganz im Südwesten bis 28 Grad.
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1: Mit Michael Daub. Die Erntebilanz des Bauernverbands ist da und sie ist ernüchternd. Die anhaltende Dürre hat Weizen, Kartoffeln und Zuckerrüben hart getroffen. Im Süden drohen Totalausfälle. In mehreren Bundesländern brechen die Futterbestände ein. Vereinzelt müssen Landwirte Tiere früher als geplant schlachten. Bauernpräsident Ruckwied spricht von einer brutal angespannten wirtschaftlichen Lage. Angesichts der jüngsten Waldbrände fordern Experten einen schnelleren Umbau hin zu widerstandsfähigen Mischwäldern. Der Präsident des Deutschen Forstwirtschaftsrates mahnt, Deutschland müsse weg von reinen Nadelholzbeständen. Mischwälder schützen besser vor Klimaextremen, doch die Umgestaltung dauert Jahre. Die Bundeswehr hat so viele Soldaten wie seit 13 Jahren nicht mehr. Ende Juli zählte die Truppe rund 187.000 Männer und Frauen, 2% mehr als im Vorjahr. Bei den Bewerbungen gibt es sogar ein Plus von 26%. US-Unterhändler Kushner hat mit Israels Ministerpräsident Netanyahu über den Gaza-Friedensplan beraten. Die israelische Seite sprach von konstruktiven Diskussionen. Zwei Arbeitsgruppen wurden beschlossen, eine zur Entwaffnung der Hamas, eine zur öffentlichen Gesundheitsversorgung in Gaza. Soweit die Meldungen.
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1: Heute im Nordosten sowie in Südbaden aufgelockert, etwas Sonne, meistens trocken, ansonsten viele Wolken, zeitweise Regenfälle, 18 bis 24, ganz im Südwesten bis 28 Grad.

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1: Mit Michael Daub. Die Erntebilanz des Bauernverbands ist da und sie ist ernüchternd. Die anhaltende Dürre hat Weizen, Kartoffeln und Zuckerrüben hart getroffen. Im Süden drohen Totalausfälle. In mehreren Bundesländern brechen die Futterbestände ein. Vereinzelt müssen Landwirte Tiere früher als geplant schlachten. Bauernpräsident Ruckwied spricht von einer brutal angespannten wirtschaftlichen Lage. Angesichts der jüngsten Waldbrände fordern Experten einen schnelleren Umbau hin zu widerstandsfähigen Mischwäldern. Der Präsident des Deutschen Forstwirtschaftsrates mahnt, Deutschland müsse weg von reinen Nadelholzbeständen. Mischwälder schützen besser vor Klimaextremen, doch die Umgestaltung dauert Jahre. Die Bundeswehr hat so viele Soldaten wie seit 13 Jahren nicht mehr. Ende Juli zählte die Truppe rund 187.000 Männer und Frauen, 2% mehr als im Vorjahr. Bei den Bewerbungen gibt es sogar ein Plus von 26%. US-Unterhändler Kushner hat mit Israels Ministerpräsident Netanyahu über den Gaza-Friedensplan beraten. Die israelische Seite sprach von konstruktiven Diskussionen. Zwei Arbeitsgruppen wurden beschlossen, eine zur Entwaffnung der Hamas, eine zur öffentlichen Gesundheitsversorgung in Gaza. Soweit die Meldungen.
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1: Heute im Nordosten sowie in Südbaden aufgelockert, etwas Sonne, meistens trocken, ansonsten viele Wolken, zeitweise Regenfälle, 18 bis 24, ganz im Südwesten bis 28 Grad.
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1: Mit Michael Daub. Die Waldbrandlage im Hohen Venn bleibt angespannt. Rund 240 deutsche Einsatzkräfte helfen in Belgien. Die Brandlinie ist gut 2 Kilometer von der deutschen Grenze entfernt. Zunehmender Wind macht die Lage unberechenbar. Die Kontrolle erfolgt engmaschig. Bundesverkehrsminister Bilger will die Wasserstraßen weiter ausbauen und Fahrrinnen vertiefen. Die Wasserstraße sei der klimafreundlichste Verkehrsträger, sagte der CDU-Politiker. Mit der Niedrigwasserlage rechnet Bilger noch bis Mitte September. Auf den Straßen geht es immer ruppiger zu. Laut einer Langzeitstudie der Unfallforschung der Versicherer räumen inzwischen 47% der Autofahrer ein, gelegentlich zu drängeln 8% mehr als 2023. Knapp ein Drittel schert nach dem Überholen so dicht ein, dass andere bremsen müssen. In Kochstedt in Sachsen-Anhalt wurde heute ein neues Forschungszentrum für Drohnensicherheit eröffnet. Am Standort des Deutschen Zentrums für Luft- und Raumfahrt sollen neue Technologien entwickelt und unter realistischen Bedingungen erprobt werden. Als Reaktion auf den Drohnenvorfall am Flughafen Leipzig-Halle. Soweit die Meldungen.
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1: Heute im Nordosten sowie in Südbaden aufgelockert, etwas Sonne, meistens trocken, ansonsten viele Wolken, zeitweise Regenfälle, 18 bis 24, ganz im Südwesten bis 28 Grad.
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1: Michael Daub, die Waldbrandlage im Hohen Venn bleibt angespannt. Rund 240 deutsche Einsatzkräfte helfen in Belgien. Die Brandlinie ist gut 2 Kilometer von der deutschen Grenze entfernt. Zunehmender Wind macht die Lage unberechenbar, die Kontrolle erfolgt engmaschig. Bundesverkehrsminister Bilger will die Wasserstraßen weiter ausbauen und Fahrrinnen vertiefen. Die Wasserstraße sei der klimafreundlichste Verkehrsträger, sagte der CDU-Politiker. Mit der Niedrigwasserlage rechnet Bilger noch bis Mitte September. Auf den Straßen geht es immer ruppiger zu. Laut einer Langzeitstudie der Unfallforschung der Versicherer räumen inzwischen 47% der Autofahrer ein, gelegentlich zu drängeln 8% mehr als 2023. Knapp ein Drittel schert nach dem Überholen so dicht ein, dass andere bremsen müssen. In Kochstedt in Sachsen-Anhalt wurde heute ein neues Forschungszentrum für Drohnensicherheit eröffnet. Am Standort des Deutschen Zentrums für Luft- und Raumfahrt sollen neue Technologien entwickelt und unter realistischen Bedingungen erprobt werden. Als Reaktion auf den Drohnenvorfall am Flughafen Leipzig-Halle. Soweit die Meldungen.
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1: Heute im Nordosten sowie in Südbaden aufgelockert. Etwas Sonne, meistens trocken. Ansonsten viele Wolken, zeitweise Regenfälle 18 bis 24, ganz im Südwesten bis 28 Grad.
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1: Michael Daub, die Waldbrandlage im Hohen Venn bleibt angespannt. Rund 240 deutsche Einsatzkräfte helfen in Belgien. Die Brandlinie ist gut 2 Kilometer von der deutschen Grenze entfernt. Zunehmender Wind macht die Lage unberechenbar, die Kontrolle erfolgt engmaschig. Bundesverkehrsminister Bilger will die Wasserstraßen weiter ausbauen und Fahrrinnen vertiefen. Die Wasserstraße sei der klimafreundlichste Verkehrsträger, sagte der CDU-Politiker. Mit der Niedrigwasserlage rechnet Bilger noch bis Mitte September. Auf den Straßen geht es immer ruppiger zu. Laut einer Langzeitstudie der Unfallforschung der Versicherer räumen inzwischen 47% der Autofahrer ein, gelegentlich zu drängeln 8% mehr als 2023. Knapp ein Drittel schert nach dem Überholen so dicht ein, dass andere bremsen müssen. In Kochstedt in Sachsen-Anhalt wurde heute ein neues Forschungszentrum für Drohnensicherheit eröffnet. Am Standort des Deutschen Zentrums für Luft- und Raumfahrt sollen neue Technologien entwickelt und unter realistischen Bedingungen erprobt werden. Als Reaktion auf den Drohnenvorfall am Flughafen Leipzig-Halle. Soweit die Meldungen.
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1: Heute im Nordosten sowie in Südbaden aufgelockert, etwas Sonne, meistens trocken, ansonsten viele Wolken, zeitweise Regenfälle, 18 bis 24, ganz im Südwesten bis 28 Grad.
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1: Michael Daub, die Waldbrandlage im Hohen Venn bleibt angespannt. Rund 240 deutsche Einsatzkräfte helfen in Belgien. Die Brandlinie ist gut 2 Kilometer von der deutschen Grenze entfernt. Zunehmender Wind macht die Lage unberechenbar, die Kontrolle erfolgt engmaschig. Bundesverkehrsminister Bilger will die Wasserstraßen weiter ausbauen und Fahrrinnen vertiefen. Die Wasserstraße sei der klimafreundlichste Verkehrsträger, sagte der CDU-Politiker. Mit der Niedrigwasserlage rechnet Bilger noch bis Mitte September. Auf den Straßen geht es immer ruppiger zu. Laut einer Langzeitstudie der Unfallforschung der Versicherer räumen inzwischen 47% der Autofahrer ein, gelegentlich zu drängeln 8% mehr als 2023. Knapp ein Drittel schert nach dem Überholen so dicht ein, dass andere bremsen müssen. In Kochstedt in Sachsen-Anhalt wurde heute ein neues Forschungszentrum für Drohnensicherheit eröffnet. Am Standort des Deutschen Zentrums für Luft- und Raumfahrt sollen neue Technologien entwickelt und unter realistischen Bedingungen erprobt werden. Als Reaktion auf den Drohnenvorfall am Flughafen Leipzig-Halle. Soweit die Meldungen.
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1: Heute im Nordosten sowie in Südbaden aufgelockert. Etwas Sonne, meistens trocken. Ansonsten viele Wolken, zeitweise Regenfälle 18 bis 24, ganz im Südwesten bis 28 Grad.
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1: Michael Daub, die Waldbrandlage im Hohen Venn bleibt angespannt. Rund 240 deutsche Einsatzkräfte helfen in Belgien. Die Brandlinie ist gut 2 Kilometer von der deutschen Grenze entfernt. Zunehmender Wind macht die Lage unberechenbar, die Kontrolle erfolgt engmaschig. Bundesverkehrsminister Bilger will die Wasserstraßen weiter ausbauen und Fahrrinnen vertiefen. Die Wasserstraße sei der klimafreundlichste Verkehrsträger, sagte der CDU-Politiker. Mit der Niedrigwasserlage rechnet Bilger noch bis Mitte September. Auf den Straßen geht es immer ruppiger zu. Laut einer Langzeitstudie der Unfallforschung der Versicherer räumen inzwischen 47% der Autofahrer ein, gelegentlich zu drängeln 8% mehr als 2023. Knapp ein Drittel schert nach dem Überholen so dicht ein, dass andere bremsen müssen. In Kochstedt in Sachsen-Anhalt wurde heute ein neues Forschungszentrum für Drohnensicherheit eröffnet. Am Standort des Deutschen Zentrums für Luft- und Raumfahrt sollen neue Technologien entwickelt und unter realistischen Bedingungen erprobt werden. Als Reaktion auf den Drohnenvorfall am Flughafen Leipzig-Halle. Soweit die Meldungen.
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1: Heute im Nordosten sowie in Südbaden aufgelockert, etwas Sonne, meistens trocken, ansonsten viele Wolken, zeitweise Regenfälle, 18 bis 24, ganz im Südwesten bis 28 Grad.
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1: Michael Daub, die Waldbrandlage im Hohen Venn bleibt angespannt. Rund 240 deutsche Einsatzkräfte helfen in Belgien. Die Brandlinie ist gut 2 Kilometer von der deutschen Grenze entfernt. Zunehmender Wind macht die Lage unberechenbar, die Kontrolle erfolgt engmaschig. Bundesverkehrsminister Bilger will die Wasserstraßen weiter ausbauen und Fahrrinnen vertiefen. Die Wasserstraße sei der klimafreundlichste Verkehrsträger, sagte der CDU-Politiker. Mit der Niedrigwasserlage rechnet Bilger noch bis Mitte September. Auf den Straßen geht es immer ruppiger zu. Laut einer Langzeitstudie der Unfallforschung der Versicherer räumen inzwischen 47% der Autofahrer ein, gelegentlich zu drängeln 8% mehr als 2023. Knapp ein Drittel schert nach dem Überholen so dicht ein, dass andere bremsen müssen. In Kochstedt in Sachsen-Anhalt wurde heute ein neues Forschungszentrum für Drohnensicherheit eröffnet. Am Standort des Deutschen Zentrums für Luft- und Raumfahrt sollen neue Technologien entwickelt und unter realistischen Bedingungen erprobt werden. Als Reaktion auf den Drohnenvorfall am Flughafen Leipzig-Halle. Soweit die Meldungen.
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1: Heute im Nordosten sowie in Südbaden aufgelockert, etwas Sonne, meistens trocken, ansonsten viele Wolken, zeitweise Regenfälle, 18 bis 24, ganz im Südwesten bis 28 Grad.
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1: Michael Daub, die Waldbrandlage im Hohen Venn bleibt angespannt. Rund 240 deutsche Einsatzkräfte helfen in Belgien. Die Brandlinie ist gut 2 Kilometer von der deutschen Grenze entfernt. Zunehmender Wind macht die Lage unberechenbar, die Kontrolle erfolgt engmaschig. Bundesverkehrsminister Bilger will die Wasserstraßen weiter ausbauen und Fahrrinnen vertiefen. Die Wasserstraße sei der klimafreundlichste Verkehrsträger, sagte der CDU-Politiker. Mit der Niedrigwasserlage rechnet Bilger noch bis Mitte September. Auf den Straßen geht es immer ruppiger zu. Laut einer Langzeitstudie der Unfallforschung der Versicherer räumen inzwischen 47% der Autofahrer ein, gelegentlich zu drängeln 8% mehr als 2023. Knapp ein Drittel schert nach dem Überholen so dicht ein, dass andere bremsen müssen. In Kochstedt in Sachsen-Anhalt wurde heute ein neues Forschungszentrum für Drohnensicherheit eröffnet. Am Standort des Deutschen Zentrums für Luft- und Raumfahrt sollen neue Technologien entwickelt und unter realistischen Bedingungen erprobt werden. Als Reaktion auf den Drohnenvorfall am Flughafen Leipzig-Halle. Soweit die Meldungen.
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1: In der Nacht wechselnd wolkig, teilweise nachlassender Regen, hier und dann noch ein paar Schauer. Im Südwesten bleibt es trocken, 19 bis 11 Grad. Am Mittwoch wechselnd bis stark bewölkt, vor allem quer über der Mitte aufkommender schauerartiger Regen. Später über der südlichen Mitte auch Gewitter, teilweise mit Unwetterpotenzial. Im Norden Schauer und einzelne Gewitter, ansonsten trocken, 20 bis 28 Grad.
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1: Michael Daub, die Waldbrandlage im Hohen Venn bleibt angespannt. Rund 240 deutsche Einsatzkräfte helfen in Belgien. Die Brandlinie ist gut 2 Kilometer von der deutschen Grenze entfernt. Zunehmender Wind macht die Lage unberechenbar, die Kontrolle erfolgt engmaschig. Bundesverkehrsminister Bilger will die Wasserstraßen weiter ausbauen und Fahrrinnen vertiefen. Die Wasserstraße sei der klimafreundlichste Verkehrsträger, sagte der CDU-Politiker. Mit der Niedrigwasserlage rechnet Bilger noch bis Mitte September. Auf den Straßen geht es immer ruppiger zu. Laut einer Langzeitstudie der Unfallforschung der Versicherer räumen inzwischen 47% der Autofahrer ein, gelegentlich zu drängeln 8% mehr als 2023. Knapp ein Drittel schert nach dem Überholen so dicht ein, dass andere bremsen müssen. In Kochstedt in Sachsen-Anhalt wurde heute ein neues Forschungszentrum für Drohnensicherheit eröffnet. Am Standort des Deutschen Zentrums für Luft- und Raumfahrt sollen neue Technologien entwickelt und unter realistischen Bedingungen erprobt werden. Als Reaktion auf den Drohnenvorfall am Flughafen Leipzig-Halle. Soweit die Meldungen.
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1: In der Nacht wechselnd wolkig, teilweise nachlassender Regen, hier und dann noch ein paar Schauer. Im Südwesten bleibt es trocken, 19 bis 11 Grad. Am Mittwoch wechselnd bis stark bewölkt, vor allem quer über der Mitte aufkommender schauerartiger Regen. Später über der südlichen Mitte auch Gewitter, teilweise mit Unwetterpotenzial. Im Norden Schauer und einzelne Gewitter, ansonsten trocken, 20 bis 28 Grad.
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1: Michael Daub, die Waldbrandlage im Hohen Venn bleibt angespannt. Rund 240 deutsche Einsatzkräfte helfen in Belgien. Die Brandlinie ist gut 2 Kilometer von der deutschen Grenze entfernt. Zunehmender Wind macht die Lage unberechenbar. Die Kontrolle erfolgt engmaschig. Bundesverkehrsminister Bilger will die Wasserstraßen weiter ausbauen und Fahrrinnen vertiefen. Die Wasserstraße sei der klimafreundlichste Verkehrsträger, sagte der CDU-Politiker. Mit der Niedrigwasserlage rechnet Bilger noch bis Mitte September. Auf den Straßen geht es immer ruppiger zu. Laut einer Langzeitstudie der Unfallforschung der Versicherer räumen inzwischen 47% der Autofahrer ein, gelegentlich zu drängeln 8% mehr als 2023. Knapp ein Drittel schert nach dem Überholen so dicht ein, dass andere bremsen müssen. In Kochstedt in Sachsen-Anhalt wurde heute ein neues Forschungszentrum für Drohnensicherheit eröffnet. Am Standort des Deutschen Zentrums für Luft- und Raumfahrt sollen neue Technologien entwickelt und unter realistischen Bedingungen erprobt werden. Als Reaktion auf den Drohnenvorfall am Flughafen Leipzig-Halle. Soweit die Meldungen.
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2: In der Nacht wechselnd wolkig, teilweise nachlassender Regen, hier und dann noch ein paar Schauer. Im Südwesten bleibt es trocken, 19 bis 11 Grad. Am Mittwoch wechselnd bis stark bewölkt, vor allem quer über der Mitte aufkommender schauerartiger Regen. Später über der südlichen Mitte auch Gewitter, teilweise mit Unwetterpotenzial. Im Norden Schauer und einzelne Gewitter, ansonsten trocken, 20 bis 28 Grad.
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1: Michael Daub, die Waldbrandlage im Hohen Venn bleibt angespannt. Rund 240 deutsche Einsatzkräfte helfen in Belgien. Die Brandlinie ist gut 2 Kilometer von der deutschen Grenze entfernt. Zunehmender Wind macht die Lage unberechenbar, die Kontrolle erfolgt engmaschig. Bundesverkehrsminister Bilger will die Wasserstraßen weiter ausbauen und Fahrrinnen vertiefen. Die Wasserstraße sei der klimafreundlichste Verkehrsträger, sagte der CDU-Politiker. Mit der Niedrigwasserlage rechnet Bilger noch bis Mitte September. Auf den Straßen geht es immer ruppiger zu. Laut einer Langzeitstudie der Unfallforschung der Versicherer räumen inzwischen 47% der Autofahrer ein, gelegentlich zu drängeln 8% mehr als 2023. Knapp ein Drittel schert nach dem Überholen so dicht ein, dass andere bremsen müssen. In Kochstedt in Sachsen-Anhalt wurde heute ein neues Forschungszentrum für Drohnensicherheit eröffnet. Am Standort des Deutschen Zentrums für Luft- und Raumfahrt sollen neue Technologien entwickelt und unter realistischen Bedingungen erprobt werden. Als Reaktion auf den Drohnenvorfall am Flughafen Leipzig-Halle. Soweit die Meldungen.
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2: In der Nacht wechselnd wolkig, teilweise nachlassender Regen, hier und dann noch ein paar Schauer. Im Südwesten bleibt es trocken, 19 bis 11 Grad. Am Mittwoch wechselnd bis stark bewölkt, vor allem quer über der Mitte aufkommender schauerartiger Regen. Später über der südlichen Mitte auch Gewitter, teilweise mit Unwetterpotenzial. Im Norden Schauer und einzelne Gewitter, ansonsten trocken, 20 bis 28 Grad.
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1: Michael Daub, die Waldbrandlage im Hohen Venn bleibt angespannt. Rund 240 deutsche Einsatzkräfte helfen in Belgien. Die Brandlinie ist gut 2 Kilometer von der deutschen Grenze entfernt. Zunehmender Wind macht die Lage unberechenbar, die Kontrolle erfolgt engmaschig. Bundesverkehrsminister Bilger will die Wasserstraßen weiter ausbauen und Fahrrinnen vertiefen. Die Wasserstraße sei der klimafreundlichste Verkehrsträger, sagte der CDU-Politiker. Mit der Niedrigwasserlage rechnet Bilger noch bis Mitte September. Auf den Straßen geht es immer ruppiger zu. Laut einer Langzeitstudie der Unfallforschung der Versicherer räumen inzwischen 47% der Autofahrer ein, gelegentlich zu drängeln 8% mehr als 2023. Knapp ein Drittel schert nach dem Überholen so dicht ein, dass andere bremsen müssen. In Kochstedt in Sachsen-Anhalt wurde heute ein neues Forschungszentrum für Drohnensicherheit eröffnet. Am Standort des Deutschen Zentrums für Luft- und Raumfahrt sollen neue Technologien entwickelt und unter realistischen Bedingungen erprobt werden. Als Reaktion auf den Drohnenvorfall am Flughafen Leipzig-Halle. Soweit die Meldungen.
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2: In der Nacht wechselnd wolkig, teilweise nachlassender Regen, hier und dann noch ein paar Schauer. Im Südwesten bleibt es trocken, 19 bis 11 Grad. Am Mittwoch wechselnd bis stark bewölkt, vor allem quer über der Mitte aufkommender schauerartiger Regen. Später über der südlichen Mitte auch Gewitter, teilweise mit Unwetterpotenzial. Im Norden Schauer und einzelne Gewitter, ansonsten trocken, 20 bis 28 Grad.
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1: Michael Daub, die Waldbrandlage im Hohen Venn bleibt angespannt. Rund 240 deutsche Einsatzkräfte helfen in Belgien. Die Brandlinie ist gut 2 Kilometer von der deutschen Grenze entfernt. Zunehmender Wind macht die Lage unberechenbar. Die Kontrolle erfolgt engmaschig. Bundesverkehrsminister Bilger will die Wasserstraßen weiter ausbauen und Fahrrinnen vertiefen. Die Wasserstraße sei der klimafreundlichste Verkehrsträger, sagte der CDU-Politiker. Mit der Niedrigwasserlage rechnet Bilger noch bis Mitte September. Auf den Straßen geht es immer ruppiger zu. Laut einer Langzeitstudie der Unfallforschung der Versicherer räumen inzwischen 47% der Autofahrer ein, gelegentlich zu drängeln 8% mehr als 2023. Knapp ein Drittel schert nach dem Überholen so dicht ein, dass andere bremsen müssen. In Kochstedt in Sachsen-Anhalt wurde heute ein neues Forschungszentrum für Drohnensicherheit eröffnet. Am Standort des Deutschen Zentrums für Luft- und Raumfahrt sollen neue Technologien entwickelt und unter realistischen Bedingungen erprobt werden. Als Reaktion auf den Drohnenvorfall am Flughafen Leipzig-Halle. Soweit die Meldungen.
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1: In der Nacht wechselnd wolkig, teilweise nachlassender Regen, hier und dann noch ein paar Schauer. Im Südwesten bleibt es trocken, 19 bis 11 Grad. Am Mittwoch wechselnd bis stark bewölkt, vor allem quer über der Mitte aufkommender schauerartiger Regen. Später über der südlichen Mitte auch Gewitter, teilweise mit Unwetterpotenzial. Im Norden Schauer und einzelne Gewitter, ansonsten trocken, 20 bis 28 Grad.
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1: Michael Daub, die Waldbrandlage im Hohen Venn bleibt angespannt. Rund 240 deutsche Einsatzkräfte helfen in Belgien. Die Brandlinie ist gut 2 Kilometer von der deutschen Grenze entfernt. Zunehmender Wind macht die Lage unberechenbar, die Kontrolle erfolgt engmaschig. Bundesverkehrsminister Bilger will die Wasserstraßen weiter ausbauen und Fahrrinnen vertiefen. Die Wasserstraße sei der klimafreundlichste Verkehrsträger, sagte der CDU-Politiker. Mit der Niedrigwasserlage rechnet Bilger noch bis Mitte September. Auf den Straßen geht es immer ruppiger zu. Laut einer Langzeitstudie der Unfallforschung der Versicherer räumen inzwischen 47% der Autofahrer ein, gelegentlich zu drängeln 8% mehr als 2023. Knapp ein Drittel schert nach dem Überholen so dicht ein, dass andere bremsen müssen. In Kochstedt in Sachsen-Anhalt wurde heute ein neues Forschungszentrum für Drohnensicherheit eröffnet. Am Standort des Deutschen Zentrums für Luft- und Raumfahrt sollen neue Technologien entwickelt und unter realistischen Bedingungen erprobt werden. Als Reaktion auf den Drohnenvorfall am Flughafen Leipzig-Halle. Soweit die Meldungen.
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1: In der Nacht wechselnd wolkig, teilweise nachlassender Regen, hier und dann noch ein paar Schauer. Im Südwesten bleibt es trocken, 19 bis 11 Grad. Am Mittwoch wechselnd bis stark bewölkt, vor allem quer über der Mitte aufkommender schauerartiger Regen. Später über der südlichen Mitte auch Gewitter, teilweise mit Unwetterpotenzial. Im Norden Schauer und einzelne Gewitter, ansonsten trocken, 20 bis 28 Grad.

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1: Michael Daub, die Waldbrandlage im Hohen Venn bleibt angespannt. Rund 240 deutsche Einsatzkräfte helfen in Belgien. Die Brandlinie ist gut 2 Kilometer von der deutschen Grenze entfernt. Zunehmender Wind macht die Lage unberechenbar. Die Kontrolle erfolgt engmaschig. Bundesverkehrsminister Bilger will die Wasserstraßen weiter ausbauen und Fahrrinnen vertiefen. Die Wasserstraße sei der klimafreundlichste Verkehrsträger, sagte der CDU-Politiker. Mit der Niedrigwasserlage rechnet Bilger noch bis Mitte September. Auf den Straßen geht es immer ruppiger zu. Laut einer Langzeitstudie der Unfallforschung der Versicherer räumen inzwischen 47% der Autofahrer ein, gelegentlich zu drängeln 8% mehr als 2023. Knapp ein Drittel schert nach dem Überholen so dicht ein, dass andere bremsen müssen. In Kochstedt in Sachsen-Anhalt wurde heute ein neues Forschungszentrum für Drohnensicherheit eröffnet. Am Standort des Deutschen Zentrums für Luft- und Raumfahrt sollen neue Technologien entwickelt und unter realistischen Bedingungen erprobt werden. Als Reaktion auf den Drohnenvorfall am Flughafen Leipzig-Halle. Soweit die Meldungen.
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1: In der Nacht wechselnd wolkig, teilweise nachlassender Regen, hier und dann noch ein paar Schauer. Im Südwesten bleibt es trocken, 19 bis 11 Grad. Am Mittwoch wechselnd bis stark bewölkt, vor allem quer über der Mitte aufkommender schauerartiger Regen. Später über der südlichen Mitte auch Gewitter, teilweise mit Unwetterpotenzial. Im Norden Schauer und einzelne Gewitter, ansonsten trocken, 20 bis 28 Grad.
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1: Michael Daub, die Waldbrandlage im Hohen Venn bleibt angespannt. Rund 240 deutsche Einsatzkräfte helfen in Belgien. Die Brandlinie ist gut 2 Kilometer von der deutschen Grenze entfernt. Zunehmender Wind macht die Lage unberechenbar, die Kontrolle erfolgt engmaschig. Bundesverkehrsminister Bilger will die Wasserstraßen weiter ausbauen und Fahrrinnen vertiefen. Die Wasserstraße sei der klimafreundlichste Verkehrsträger, sagte der CDU-Politiker. Mit der Niedrigwasserlage rechnet Bilger noch bis Mitte September. Auf den Straßen geht es immer ruppiger zu. Laut einer Langzeitstudie der Unfallforschung der Versicherer räumen inzwischen 47% der Autofahrer ein, gelegentlich zu drängeln 8% mehr als 2023. Knapp ein Drittel schert nach dem Überholen so dicht ein, dass andere bremsen müssen. In Kochstedt in Sachsen-Anhalt wurde heute ein neues Forschungszentrum für Drohnensicherheit eröffnet. Am Standort des Deutschen Zentrums für Luft- und Raumfahrt sollen neue Technologien entwickelt und unter realistischen Bedingungen erprobt werden. Als Reaktion auf den Drohnenvorfall am Flughafen Leipzig-Halle. Soweit die Meldungen.
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2: In der Nacht wechselnd wolkig, teilweise nachlassender Regen, hier und dann noch ein paar Schauer. Im Südwesten bleibt es trocken, 19 bis 11 Grad. Am Mittwoch wechselnd bis stark bewölkt, vor allem quer über der Mitte aufkommender schauerartiger Regen. Später über der südlichen Mitte auch Gewitter, teilweise mit Unwetterpotenzial. Im Norden Schauer und einzelne Gewitter, ansonsten trocken, 20 bis 28 Grad.
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